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2: Herzlich willkommen zu einer weiteren Sendung von Mundartradio stellt vor. Das Geld liegt auf der Bank, heißt ein neu bearbeitetes Stückchen, das in der Komödie Marquardt und Stuckert ab Mitte Mai nach 55 Jahren erneut aufgeführt wird. Der Intendant der Schauspielbühne Stuckert, der Axel Preuß, hat es dafür neu bearbeitet und Monika Hirschli hat das Stückchen in ein modernes, schönes Schwäbisch übertragen. Vor kurzem war Probebeginn. Da bin ich zu einem Interview eingeladen worden und habe alle Schauspieler, die damit spielen, kennengelernt. Zuerst hat mich mal interessiert, wer eigentlich hinter die Schauspielbühne Stuckert steckt.
3: Ja, vielleicht könnte einer ein bisschen was von eurer Bühne erzählen, was es hier so gibt, also das Marquardt und das alte Schauspielhaus. So mal grundsätzlich, wo wir hier sind.
4: Also was es da jetzt dann natürlich ansteht, was man vielleicht noch erzählen könnte, ist, dass dieses Jahr wird die Komödie Marquardt 75. Der 75. Geburtstag wird dann auch gefeiert, natürlich auch in der kommenden Spielzeit. Mhm. Also 1951 ist hier gegründet worden und das ist das größte Privattheater in Baden-Württemberg. Mhm.
3: So. Und immer noch privat.
4: Genau, ja. Es sind also privat und es sind so knapp 100 Festangestellte, wobei die Schauspieler und Schauspielerinnen alles nur Gäste sind. Also die Festangestellten sind halt Bühne, Technik,
5: Verwaltung.
4: Es gibt eine eigene Schreinerei, ja. So Schneiderei. Aber die Schauspielerinnen und Schauspieler sind nur Gäste.
3: Okay.
4: Die dann quasi zwar Wiederholungstäter sein dürfen, wenn sie es ganz gut machen, aber die nicht kein festes Engagement haben und auch kein unbefristetes, sondern eigentlich immer so von Spielzeit zu Spielzeit hoffen und bangen damit, dass sie wieder spielen dürfen. Und der Hitch ist sehr aufrisch.
3: Ah ja, klar.
4: So. Und wie nicht.
5: Und das sind drei Monate angestellt, also muss mehr auch. Ja,
3: aber es ist natürlich schon, wenn das Damoklesschwert immer hängt, gell, ist schon heftig. Ja, muss ich sagen. Ja.
5: Aber wir sind alle tatsächlich Wiederholungstäter und haben schon in verschiedenster Konstellation auch schon zusammengearbeitet.
6: Und bei verschiedenen Intendanten.
4: Und kennen uns auch schon. Zum Glück etwas länger und dann macht es auch nochmal ganz anders Spaß.
6: Und es erleichtert natürlich die Arbeit,
3: wenn man sich kennt. Und ein schwäbisches Stück ist eigentlich jedes, in jeder
5: Team. Mindestens,
3: also auch mehr.
4: Ja. Genau. Okay.
3: Also sind die, wo ich dann meistens auch irgendwann mal da bin.
4: Weil letztes Mal gesagt waren es zwei, durch Häberle und Pfleiderer.
3: Genau.
4: Und?
6: Mann mit Charakter.
4: Mann mit Charakter, das waren dann zwei. Aber sonst eigentlich immer eine schwäbische Produktion, wobei viele Zuschauerinnen und Zuschauer das ja auch immer so bedauern und sagen, ah, da könnte ruhig immer mehr kommen und so. Mhm. Warum denn nur eins?
3: Ja. Also ist schon gefragt, kann man so sagen.
5: Ja, auf jeden Fall.
4: Es gibt da schon ein sehr
5: großes Zielpublikum.
3: Also das heißt, es wird noch eine Weile so bleiben, hoffentlich.
4: Ja, so Mundarttheater.
5: Feste Instanz sozusagen.
4: Ja, ich glaube, das gibt es ja auch nicht so viel. Es gibt es zwar schon hier und da, aber viele sagen auch, es ist eben nicht ganz dieses schwäbische, ich sage jetzt mal blöd, Bauerntheater, sondern das sind moderne Geschichten. Hm. Nicht immer, aber...
3: Aber das finde ich auch. Also sind ja tolle Stücke auch dabei. Klar, gibt es mal einen Schwank, das muss man ja machen, ist ja kein Thema. Aber ich finde schon auch, so Tiefgang da.
4: Ja, genau.
5: Und es ist halt immer eigentlich ein bestehendes Stück, was dann von der Moni Hirschler übersetzt wird ins Schwäbische.
4: Ganz aktuelle Stücke, auch die dann in ganz Deutschland laufen, wie die Extrawurst, die jetzt im Kino verfilmt wurde. Die haben wir ja schon vor 3 Jahren, 4 Jahren mittlerweile ins Schwäbische übersetzt gespielt. Ja. Also das war dann ganz...
3: Also was ich faszinierend fand, ist, dass der Intendant die Regie übernimmt im schwäbischen Stück.
4: Das haben wir uns auch nicht gesagt. Das haben wir auch nicht.
5: Es ist auch lustig, wenn wir die Regieanweisungen auf Hamburger Schwäbisch bekommen. Er bemüht sich sehr.
6: Okay. Ja, gut. Wir haben auch, als er das zum ersten Mal gemacht hat, haben wir auch gedacht, der traut sich was.
5: Und der Regieassistent ist auch nicht schwäbisch. Okay. Also Text einflüstern ist auch
3: schwieriger.
5: Interessant.
3: Und wie steht es im Textbook? Schwäbisch und
5: Hochdeutsch? Ich gerne mal vorgucken. Wir haben uns heute schon über Dr. und Doktor
3: unterhalten. Das ist alles nicht so einfach, das glaube ich auch. Ja, super. Ja, und jetzt gibt es 6 Wochen, wo ihr das zusammen entwickelt. Ja, ich meine, die Geschichte, klar, die kennt man, aber wie gesagt, ihr müsst ja dann irgendwie in die neue Zeit rüberbringen. Wobei Bankraub ist ja auch in der neuen Zeit. Mhm. Wenn man jetzt über Gelsenkirche nachdenkt, gell, ist das eigentlich
5: das hat uns in die Hände gespielt.
3: So ein Loch da einfach in den Schrank da reinbasteln, ist ja echt der Hammer. Gell. Also wirklich top aktuelles Stück, das muss man schon aussehen.
5: Ja, der Reinhold hat es gemacht als Vorbereitung auf die Rolle.
4: Das nennt sich Method Acting.
7: Dann spielt er jetzt noch. Wie viel haben die? Die haben doch eine Menge.
6: Ja, ich habe jetzt Blasen.
3: Ich gehe mal davon aus, dass der Schlussgag, und deswegen schwätzen wir jetzt nicht über den Schlussgag, der gleiche bleibt. Ist eine faszinierende Idee. Wie bereitet man sich darauf vor? Gerade, ich meine, gut, sind das so ein paar Schwaben hier, aber wenn man jetzt wirklich von Hamburg oder sonst wo herkommt.
5: Also es ist interessant, weil wir uns immer wieder auch über einzelne Begriffe unterhalten, weil, wo kommst du her?
8: Ja, so Richtung Herberg.
3: Also okay.
8: Schnittalb, aber Richtung Schwarzwald jetzt.
3: Ja, ja.
8: Aber ich nicht Schwarzwald, nee,
3: nee, vor. Nee, nee. Aber ist doch klar, Mensch, allein, wo ihr herkommt, Albstadt-Ebinger, ja, Auschmettinger, zwei Orte weiter, die hast du nicht verstanden.
5: Ja. Ja?
3: Also wirklich faszinierend.
5: Was ja, wenn Moni drüber hört, die sagt ja. Dann, ah, das ist nicht Schwäbisch. Ich sage, doch, ich bin da aufgewachsen. Ja. Ich bin in der St. Anna-Klinik geboren, ich bin Schwäbisch. Aber es ist tatsächlich...
4: Ja, wir hatten es gerade drüber. Also dieses authentische Schwäbisch entsteht ja bloß, wenn du halt dein Schwäbisch
3: sprichst, genau.
4: Was dir ja. So wie das Maul gewachsen ist, sage ich jetzt mal. Und das ist natürlich manchen zu Schwäbisch, manchen ist zu wenig Schwäbisch, also den eher zu wenig, glaube ich, weil das Stuttgarter Schwäbisch ist ja, also wenn man Leute hat aus dem Norden oder von weiter weg, die das dann angucken, die sagen oft, ah, hab's mir schlimmer vorgestellt, ich habe sogar was verstanden.
3: Wenn hab's mir schlimmer vorgestellt?
4: Ich war mal im Unsorgtheater, ich habe kein Wort verstanden, das war für mich komplett andere Sprache, nicht mal annähernd.
7: Das ist aber wie eine echt andere Sprache.
4: Und da sagen die Leute oft, nö, das, man hat es dann schon verstanden, das ist jetzt so das Oberbreite,
3: das zu Schwäbisch. Ja, klar. Also honoratiore Schwäbisch sozusagen.
5: Genau, kein Schwäbisch. Das ist auch
7: Schwäbisch. Schwäbisch.
5: Der
7: Fraktion bin
5: ich.
7: Ja.
5: Neu.
7: Atto.
3: Und kann man sich da wirklich auf diese Rolle, ich meine, gut, im Vorbereit ist ja kein Thema, aber nachher jeden Abend muss ja eigentlich erstmal deinen Text klar kennen und dann nur im Kopf haben, das darfst du jetzt aber nicht in Hochdeutsch sagen.
7: Mhm. Ja. Das wächst so
3: wächst zusammen.
7: Dann? Darüber machst du dir keine Gedanken.
3: Okay.
7: Das ist wie die Schritte, die du tust, das ist wie, dass du setzt dich zu dem und dem Zeitpunkt, da denkt man irgendwann nicht, weil es ein Automatismus, der läuft. Okay. Solche Gedanken hast du nicht.
5: Man kommt dann auf die Idee.
7: Englisch spielen würdest, nicht mehr, würde sich das angewöhnen.
4: Ich vergleiche das auch immer eher mit, man hat ja im Alltag auch mit verschiedensten Leuten zu tun. Ob ich jetzt mit, sag ich mal, irgendwo auf dem Amt bin oder ob ich mit meiner Oma spreche oder mit Kindern oder mit Freunden. Man switcht ja automatisch auch da, ohne drüber nachzudenken. Weil man da über andere Themen hat und so weiter und so, steigt man ins Kostüm, hat die Kollegen und das Bühnenbild und dann... passiert das denn?
5: Es ist eher interessant, wenn einen Leute nur auf Hochdeutsch kennen, also wenn sie bisher nur Stücke gesehen haben, wo man Hochdeutsch gesprochen hat und dann auf einmal kommen sie in ein schwäbisches Stückle, also weil man automatisch ein anderer Typ wird tatsächlich.
7: Und hinter der Bühne wird auch mehr Schwäbisch gesprochen.
5: Ja.
7: Definitiv. Alles, was man uns 4 Jahre lang ausgetrieben hat.
4: Da kannst du manche Sachen halt auch einfach besser auf den Punkt bringen.
7: So sieht's aus.
3: Hilft aber wirklich so. Ja. Es ist einfach vielseitigere Sprache wie Hochdeutsch, das muss man einfach sagen. Man kann viele Nuancen eigentlich nur in Schwäbisch machen, das geht in Hochdeutsch, finde ich.
5: Ja. Und eigentlich hat der Axel eine Sache schon sehr gut verinnerlicht, nicht geschumpfe ist gelobt genug. Das würde ich jetzt mal sagen.
3: Das ist natürlich für einen Intendant so schwierig. Aber wenn man kennt, dann ist
5: ja auch
3: gut. Das ist natürlich. Ja, 55 Jahre schon her, dass der Willi Reichert Bankräuber gespielt hat. Ich denke, dass der auch nicht astrein Hochdeutsch geschwätzt hat. Der wird eher auch ein bisschen geschwäbelt haben. Ob er jetzt dann, weiß ich nicht, ist ja doch ziemlich lange her, ob man damals das durfte. Ja, danach hat man es uns ja wirklich austrieben. Ja, ich bin auch Jahrgang 60, also bei uns auch schon, hat man in der Schule gesagt, also wenn jemand ein bisschen schwäbelt, dann könnt ihr eigentlich auf alle Fälle nicht in eine weiterführende Schule kommen. So schlimm war das ja. Und von damals aus ging das ja auch alles. Ja, und das ist schon, denke ich, eigentlich was, wo man drüber nachdenken muss, ja, und sagen muss, okay, wir wollen das, also ich will das nicht so und deswegen versuche ich das im Prinzip zu ändern. Ja. Mal gucken, gibt ja diesen Dialektverband in der Zwischenzeit, den hat Landesregierung noch angestoßen. Mhm. Ja, also Mundart TV gibt es. Mhm. Und dann gibt es aber auch einen Dialektverband Baden-Württemberg, wo dann alle Dialekte sozusagen abgebildet sind. Da gibt es übrigens, ganz am Rande bemerkt, eine Messe in Oberkirch, also im Schwarzwald, die nennt sich Dialekta. Ist im Juni, Ende Juni. Ja, super, finde ich klasse. Das erste Mal, dass sowas passiert. Gell? Und im Herbst, da gibt es so eine Art Preisauslobung von dem Dialektverband.
6: Ja, schon beworben.
3: Ja, okay.
6: Das ja, dann haben wir es
3: zugeschickt. Ja, also das fand ich, war bei der ersten Preisverleihung dabei. War eine tolle Veranstaltung. Gell?
6: Also ich finde es auch toll, dass ja. Die Dialekte
3: also es passiert so eine, was.
6: Wie soll man denn sagen, Renaissance oder, also seit ein paar Jahren ist das ja auch in anderen Teilen von Deutschland, glaube ich, so, dass man da einfach merkt, es ist authentisch, die Leute können plötzlich Sachen anders auf den Punkt bringen.
9: Es hat, glaube ich, auch noch einen anderen Grund, sprachlich, im Dialekt bleiben ganz viele Begriffe und Wörter erhalten, ja, die sonst verloren gehen würden. Also das hat auch was mit Sprachkonservation zu tun, ja, mit der Bewahrung von Sprache, von Kultur in dem Sinne.
3: Mhm.
9: Ja. Deswegen macht man das, glaube ich, auch, hat es irgendwann realisiert, dass das so ist. Und
7: ja, das ich denke, das der Kretschmann, der hat ja auch viel, viel mit zu tun gehabt. Also dass vor diesem Ministerpräsidenten war das nicht so.
3: Ja. Das ist jetzt toll, dass Cem Özdemir da kommt. Kennen wir die CD von ihm? Romeo und Julia auf Schwäbisch.
6: Nein,
5: von Cem Özdemir.
3: Ja, super, ihr habt das Ding. Ganz klasse, wirklich ganz klasse. Also da kommt dann auch VfB und sonstige Sachen drin vor bei Romeo und Julia. Aber so der Grund, der Gedanke war Romeo und Julia auf Schwäbisch. Klasse, ja. Und von daher, ich glaube, wir sind auf einem guten Weg. Ja. Und wie gesagt, vielleicht auch für euch, dass vielleicht dann doch das zweite Stück Leano kommt. Das wäre natürlich echt.
6: Ja, also ich finde dauerhaft schon so eine Entwicklung auch durch so Comedians wie dann den Teddy oder so. Also ich kann mich noch erinnern an meine Anfangszeit, Schauspiel, wenn da mal was zu drehen war in Berlin, schon so, weiß ich, vor 15 Jahren, dann war man immer so ein bisschen, wurde man eher so trottelig dargestellt, mit dem Schwäbisch.
7: Schwäbisch war immer.
6: Und so in den letzten
9: das war in jedem Dialekt so.
6: Aber jetzt hat es in den letzten 5 Jahren eher so ein bisschen was, unter anderem, glaube ich, durch so Leute wie Teddy, auch bei jüngeren Leuten, das wird sich sexy, wenn man so ein bisschen Dialekt spricht. Ja, kannst du das nochmal machen, hey, das ist voll witzig. Ja. So, dass dann eher so gefragt ist.
7: Sexy.
6: Ja, nein, doch.
7: Schwäbisch ist sexy.
6: So,
7: Leute, ich bin mir da
6: kommt. Das ist die Wahl. Bei jüngeren Leuten schon. Ja. Ja.
9: Ich höre und staune. Ja.
6: Das ist echt so.
3: Ja. Gehen wir aber nochmal zurück zum Stück selber, da haben wir noch gar nicht richtig angefangen. Eigentlich haben wir immer drum herum geschwätzt. Das Geld liegt auf der Bank, heißt das Stück, Lea. Ich habe es ja vorher schon ganz kurz gesagt, ihr werdet das von der Zeit her ein bisschen näher holen. Was erwartet die Zuschauer? Können wir da schon was sagen oder ist es noch zu früh?
9: Was erwartet die Zuschauer? Also man könnte das natürlich behaupten, es wäre ein Krimi. Das würde aber zu kurz greifen. Es ist ein Stück über eine Familie, die lustigerweise ihren Lebensunterhalt dadurch bestreitet, dass sie Banken berauben. Hauptsächlich der Papa mit seinen 2 Buben. Und das geht eigentlich relativ lange gut. Bis eines Tages, Punkt, Punkt, Punkt. Und jetzt mache ich es spannend. Und dann gibt es einen Zeitsprung, 40 Jahre später. Und der Papa versucht dann wieder in seinen alten Beruf einzusteigen, nämlich Bankräuber. Das ist aber nicht mehr so leicht. Ja, da gibt es technische Schwierigkeiten, es gibt
5: familiäre Schwierigkeiten,
9: genau. Ist alles immer so einfach. Ja.
6: Körperliche Schwierigkeiten. Vor allem für den Sohn.
3: Ich bin nicht jünger.
9: Ziemlich fit.
5: Und auch nicht schlanker.
3: Wem sagen du das?
9: Und für den Papa wäre das eigentlich gar kein Problem, der ist noch relativ fit schon. Gell? Also, ne? Aber die Söhne sind dann halt immer so ganz auf der Höhe. Genau. Und dann gibt es einen Schluss. Punkt, Punkt, Punkt.
3: Das heißt ja aber auch, man muss, jetzt gerade beim Hauptdarsteller, mal kurz 40 Jahre altern.
9: Ja.
3: Macht das die Maske dann einfach so und das funktioniert? Oder das kann man sich ja eigentlich so als Außenstehender fast nicht vorstellen, dass man geschwind sozusagen über den Akt mal kurz 40 Jahre älter.
5: Also in Reinholzfarben muss es eigentlich erst mal 40 Jahre verjüngen.
3: Ah.
5: Dann wieder, ja, eigentlich 30.
3: Ja.
5: Um ganz genau zu sein.
7: Genau. Da macht die Maske viel, aber da macht auch viel das Bühnenbild, da macht viel das Rundherum, das Kostüm macht sehr, sehr viel.
3: Aha,
7: wenn du jetzt überlegst, ein 70er-Jahre-Kostüm, was das macht.
3: Ja, das stimmt. Das
7: also da kommt, da ist viel Farbe, da ist viel Bimbabu, und dann ist er dann kann man da sehr, sehr viel machen. Ich glaube nicht, dass da wahnsinnig viel mit der Maske passieren wird, weil es recht schnell geht.
3: Naja,
7: da wird sehr viel mit
6: Maske. Hast du eine
5: Ahnung? Also, du hättest die Jungs sehen sollen. Die erste Probe, die war schon super.
6: Es ist schon, wie du sagst, das erstmal kann man sich nicht vorstellen, und darauf waren wir auch am meisten gespannt. Mhm. So, oder sind es noch, weil wir sind ja noch am Anfang. Wie werden diese 40 Jahre in dieser kurzen Zeit gezeigt? Wir starten 1977, da sind die Söhne Teenies.
3: Ja.
6: Also Stefan und ich spielen 16 und 17. Mhm. Das heißt, wir müssen auch erstmal extrem verjüngt werden, mit Perücken, mit Kleidung.
3: Ja.
6: Und dann halt innerhalb von kurzer Zeit sind wir Ende 50.
3: Ja, ja gut, der Lloyd Harmer hat da schon viel, gell? Man, klar, ja. 70er waren wir alle lange her, gell?
5: Ja,
7: das sind so diese Äußerlichkeiten. Ja. Dann funktioniert das wunderbar.
5: Also
7: da keiner sich Gedanken.
3: Aber ist doch ein Riesenaufwand, wo da eigentlich im Hintergrund läuft, was die Leute ja gar nicht sehen, wenn sie erstmal kommen. Gell?
7: Das ist die Illusion.
5: Das ist das Tolle, heute.
6: Aber das ist das Tolle am Theater. Also ich meine, beim Film könnte man natürlich mit viel Zeit da ganz tolle Sachen machen oder mit der KI oder wie auch immer. Aber das ist ja das, was jetzt den Abend so reizvoll macht, dass man dann sieht, okay, wie machen die das jetzt, dass die innerhalb von kurzer Zeit von 17 auf 57 oder von 40 auf 80, wie wird es gespielt und so?
3: Ah.
6: Und darauf freuen wir uns ja auch.
5: Also wir haben ja zum Beispiel auch nie die Originalkostüme schon während der Probe, sondern wir kriegen Probenkostüme rausgesucht, die aber in Anlehnung sind an das, was der Ausstatter, in dem Fall Tom Grassoff, sich überlegt hat. Und das war schon ein Highlight auf der ersten Probe, wo wir alle hier breite Schlaghosen und in schreienden Farben unterwegs waren auf einmal. Das macht schon auf jeden Fall was mit.
9: Ja, und das macht dann auch nochmal was, wenn die Originalkostüme da sind.
5: Ja.
9: Ne? Ich probe gern, also es gibt ja Leute, die proben gern in Probenkostümen. Ich halte mich da eher zurück, weil ich denke, ich muss mir das vorher erspielen. Ich muss das mit meinem Körper, mit der Sprache, mit der Mimik oder versuchen darzustellen. Und wenn dann nochmal das Kostüm dazu kommt, es gibt ja bei uns ein Sprichwort am Theater, wenn Kostüm und Bühnenbild dazu kommt, das sind nochmal zwei Kollegen, die dazu kommen. Also den Stellenwert hat es.
5: Auch mit den schnellen Umzügen. Also das sind ja eben nicht nur wir auf der Bühne, sondern da muss hinten halt auch alles richtig laufen. Es gibt dann ja auch einen Komplettumbau vom Bühnenbild. Einmal eben, was spielt in den 70ern und dann 2017.
3: Also auf alle Fälle ist eine Zeitreise sozusagen auch in die Vergangenheit. Das ist ja schon für die Besucher spannend. Ja, wie war's? Ja, wenn man sich das überlegt, ist ja irgendwas da in den 70er Jahren war.
5: Ja.
3: Allein die bunte und Schlaghose. Das ist natürlich sofort. Ja, klar. Und lange Haare. Genau, ich habe auch mal irgendwann Locken gehabt in der Zeit. Ja, war schön. War echt schön. Ja, ich denke, dass wir eigentlich jetzt schon vieles besprochen haben. Fällt euch noch irgendwas ein, wo ihr erzählen wollt oder was ihr jetzt vergessen habt, vielleicht zur Frage?
9: Wie lernt man so viel Text?
3: Genau.
5: Das ist so eine typische Publikumsfrage.
9: Ja, das ist unsere Lieblingsfrage, oder?
5: Ja, wie machst du das, Reinhold? Wie lernst du so viel Text?
9: Das verrate ich dir nicht. Nee, da hat ja jeder seine eigene Methode, Text zu lernen. So. Man lernt natürlich vor. Ja? Man guckt, dass man sich so viel wie möglich ins Gehirn reinbimst. Und dann auf der Probe wird es dann nochmal mit Bewegung verschränkt und sowas. Und der Körper merkt sich das dann natürlich hoffentlich auch.
3: Mhm.
9: Ja.
7: Es gibt aber auch Texttiere, so wie in der Schule.
3: Ja.
7: Leute, die Reihen sofort auswendig können oder auch in Mathe immer checken. So gibt es auch Leute, die gucken sich Texte an und können es.
5: Meinst du dich jetzt, oder?
7: Nein, ich meine mich eben.
5: Achso, ich freue mich.
7: Es gibt aber so Leute,
3: Ja, das ist oft das.
5: Und wir haben auch keinen Souffleur, weil das auch immer eine beliebte Frage ist. Es sitzt da keiner, weder Backstage noch in der ersten Reihe.
6: Nee, bei Auschwitz, also wir spielen ja Auschwitz, bedeutet, wir spielen jeden oder fast jeden Abend über Wochen.
3: Ja.
6: Und da ist es nicht so wie im Staatstheater oder so, die ja Repertoire spielen, also immer was anderes.
3: Ja.
6: Da braucht man das dann, glaube ich, schon. Ja. Wenn das Wochen her ist, dass du das gespielt hast, aber da wir es ja 6 Wochen im Stück spielen,
3: ja,
6: dann machen wir das nicht. Aber ich finde, es gibt auch zwei Unterschiede beim Textlernen. Es gibt
4: Stücke, die haben eher so große Textblöcke, Monologe oder einfach größere Textpassagen, die ich mir dann wirklich reinbimsen muss. Und dann gibt es aber auch Stücke, die funktionieren ja nur im Clip-Clap, nur im Dialog. Da ist es immer, finde ich, schwieriger, allein zu lernen. Da brauche ich dann auch die Probe.
6: Ja, dann genau.
4: Was passiert denn da? Was machen wir denn? Das sind ja alles Absprachen. Kommst du rein? Machst du irgendwas?
7: Ja, ja, du dann eher auf.
4: Genau, dann bewegt es dann sehr viel genau. mit visuellem Vorgang.
6: Ja, ja, ja.
3: Also das heißt, ihr bereitet euch jetzt diese 6 Wochen vor und macht ihr dann nebenher trotzdem irgendwelche anderen Sachen?
5: Müssen wir ja.
3: Ihr müsst erleben, sozusagen. Okay, das ist dann schon. Weil das ist ja genau das, was du gesagt hast. Ja.
5: Also Jörg spielt ja abends hier noch im Hexer gerade.
4: Genau, das überschneidet sich jetzt gerade. Das gibt es natürlich dann auch manchmal. Das mit dann.
3: Aber das Alte läuft dann schon ein Stück. Also von daher ist mir da schon eher fest.
4: Genau, also ich spiele der Hexer jetzt auch nicht auf Schwäbisch heute Abend. Nee, aber das ist dann schon manchmal so ein bisschen... Ja, aber ich würde das auch vergleichen mit Jobs, wo man halt mehrere Projekte auch hat. Und es gibt Zeiten über mehrere Wochen, wo man halt dann... so eng getaktet ist, dass man dann von einem Stein ins nächste switcht und
6: verschiedene Baustellen.
4: Es ist halt dann absehbar zum Glück und dann kann man sich nur auf das Stück.
7: Ja, aber man kann auch 4 Stücke gleichzeitig spielen. Das geht.
4: Geht auch.
7: Also, weil man das wirklich miteinander verbindet.
5: Interessant wird es, wenn es die gleichen Kollegen sind, aber anderes Stück.
7: Interessant, ja. Aber das geht. Also ich hatte auch mal eine Phase, wo ich sehr viele unterschiedliche Sachen gemacht habe und es ging wirklich. Mhm. Also weil es wirklich immer andere Baustellen sind. Es ist wie unterschiedliche Autos fahren.
3: Okay.
7: Man denkt, es ist komplizierter, als es ist.
3: Es macht halt echt nicht kleiner, als es sind. Ich
7: finde das faszinierend.
3: Ich könnte das nicht. Ja. Wie gesagt, ich habe da meine Schwierigkeiten mit so ein paar Kleinigkeiten, die rüberzubringen. Gell. Ja, aber dann bin ich wirklich gespannt. Ich selber bin leider in der Zeit im Urlaub. Ich habe es gerade erzählt, ich werde am 30. Juni, also eine von den letzten Veranstaltungen, werde ich besuchen.
7: Da können wir was sagen.
3: Bitte?
5: Ja,
3: genau.
5: Das ist am 15.
4: Mai. Dann sagst du, mach dich nochmal bemerkbar und sagst Bescheid. Ja. Und das interessiert mich dann im Anschluss, wie du es.
3: Ja, das wäre, ja, wie es dann gelaufen ist, das wäre echt mal schön.
4: Vielleicht können wir da auch noch ein bisschen was machen.
3: Schön ja, ja, ja.
5: Stimmt.
3: Bis dorthin müssen wir noch rasch das neue Programm.
5: Ja.
3: Ich glaube, das läuft ja dann auch vorher schon. Also, ich finde das ganz toll, wie gesagt, ich könnte es nicht. Daher Hochachtung für euch alle. Aber ich finde. Allein, was ich jetzt gesehen habe, tolle Truppe. Es muss einfach Spaß machen, miteinander zu arbeiten.
7: Uns macht es Spaß.
3: Ja. Das glaube ich, ja. Das glaub ich, ja. Und ja, wie gesagt, ich freue mich dann auf den Schluss, zum dann nochmal gucken, wie es dann wirklich war. Vielen Dank.
7: Sehr gerne.
4: Gerne.
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2: 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Dann kriegst du den Blues, und zwar der Krombeere Rausdau Blues. Und den gibt's auch in vielen anderen Lebenssituationen im übertragenen Sinn. Ein paar davon deklinieren wir jetzt durch. 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

0: Vielen Dank. Am Akkordeon Janis Philipp Ullmann.
1: Am Gesang Christoph Pelgen.
0: Gesang und Geige Gudrun Walter.
1: Und Gitarre und Gesang.

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0: wir waren in den 50er und 60er sehr berühmt in den Vereinigten Staaten, also gerade in den Südstaaten. Ja, das meine ich, da lacht sie. Das regt mich auf. Und damals haben wir einen jungen Künstler unterstützt. Den hat damals keiner kennt, der Elvis Presley, falls euch das etwas sagt. Der hat bei uns im Vorprogramm auftreten dürfen, hat in unserem Tonstudio ein paar Platten aufgenommen. Irgendwann ist ihm noch zum Kopf gestiegen und er hat einen riesen Erfolg gehabt. Und dann haben wir uns verstritten. Und es ist so gewesen. Der Tommy hat damals ein Haus gehabt in Memphis, richtig großes Ding, so alte koloniale so Herrenhaus von so Baumwollpfleger hat er damals gekauft. Und da hat er damals schon ein Sky-Abo gehabt in den 50er, da hat es noch gar kein Sky gegeben. So visionär war der Tommy.
1: Ja.
0: Ist so. Da haben wir immer Fußball geguckt.
1: Ja, dann hat die dann den Elvis öfters eingeladen, zusammen mit seinen Kumpels zum Bundesliga-Gucken. Ja. VfB meistens, ist natürlich noch nachts gekommen wegen der Zeitverschiebung. Und ja, der Elvis, das war, hat super Musik gemacht, aber war nicht ganz sauber, muss ich so sagen, wie es ist. Und der Hellste ist auch nicht gewesen. Gell. Und außerdem hat er lauter vor Bier gehabt, zum Beispiel vor Haustier, also Hund, Katze, da hat er eine Angst davor gehabt. Und es war, glaube ich, so, wie waren das, glaube ich...
0: Den haben wir mal getroffen im Supermarkt, das weiß ich noch ganz genau, wie wenn es gestern gewesen wäre. Wir haben uns getroffen im Supermarkt in Memphis und der Elvis gleich, oh, Fußball am Samstag, kommen wir vorbei und so. Der Tommy, ja, kommst. Und dann ist halt die Sprache aufs Haustier gekommen und der Tommy hat damals so ein kleiner Gecko-Kit.
1: Ganz süß, ein ganz süßer, süß. Der hat nichts gemacht, der hat nichts da, gell. Und der hat aber Angst gehabt vor dir, weil in der Katze mal ins Ohrläppchen eingesammelt oder was.
0: Und da hat der Elvis lauter so dumme Frage gestellt. Und irgendwann ist dann Tommy noch Ziel geworden und er hat ihm die Tut schon geplatzt. Und na, danach haben wir uns verstritten. War schade, aber so ist es halt manchmal. Im Musikbusiness ist das sowieso eine ganz schlimme Sache, gell, mit dem Zwischenmenschlichen.
1: Ja.
0: Und na, habe ich den Dialog aufgeschnappt und habe den genau abgespeichert, Wort für Wort in meinem Kopf. Und hat da ein Lied draus geschrieben. Und später hat uns der Elvis das auch geklaut. Wie hat das noch? Ich weiß gar nicht mehr. Richtiger Blödsinn auf jeden Fall.
1: In the Ghetto oder
0: so. The Ghetto oder so. Ja, uns glaubst du.
1: Eigentlich heißt es ich und mein Gecko.
0: Ja. Und wir machen jetzt den Dialog. Ich spiele der Elvis noch praktisch, weil der ist ja tot, der kann es nicht mehr spielen. Und der Tommy spielt der Tommy, weil es so blöd wie der Tommy kannst auch nicht spielen. Das muss er schon sagen. So hat sich der Dialog damals zutragen, so wie wir den jetzt wiedergeben. Hey Tommy, good to see you, man.
1: Ja, good to see you, how are you?
0: You look great, Tommy, you look great.
1: Oh, danke, danke, ja.
0: I like your haircut.
1: Ah, ist so aufgefallen, ja, genau.
0: Yeah, you look like that tennis player.
1: Ja, hin viele gesagt, wieder Andre Agassi.
0: No, Steffi Graf.
1: Oh, very funny today.
0: Hey, Tommy, wegen Bundesliga, Samstag.
1: Ja, hab ich gesagt.
0: Wir kommen vorbei.
1: Kommen wir vorbei, genau, ja.
0: Ja, aber wegen deiner Haustür, hast du Haustür?
1: Nein, ich habe keine Hund, Katze, brauchst du keine Angst. Achso. Sag mal, ich habe mir so einen kleinen Gecko gekauft.
0: Gecko, what's Gecko?
1: Du schon wissen, was ein Gecko
0: no,
1: ist?
0: No, what's
1: that? Das ist so eine kleine, Eidechse-artige Kreatur.
0: Like Lizard.
1: Lizard. Genau, okay, genau. Und der tut nichts, der tut nichts, da brauchst du keine Angst.
0: Aber eine Frage, Tommy. How is he there
1: old? How is he there old? Wie kann man das beschreiben? Jetzt warte mal. Und er hat so eine schuppige Drache und auf den Kopf gucken zwei kleine Eigler raus bei meinem Gecko.
0: Oh. Und hat er auch ein Gesicht?
1: Also ist jetzt schon wieder blöde Frage, das hat er doch gerade eben gesagt. Ich hab doch gerade eben gesagt, er hat zwei Eigler auf dem Dance und das wäre echt schön, wenn du mir zuhorchen würdest. Ach, mein Gecko.
0: Muss man aufpassen.
1: Oh ja, unbedingt. Schul, dass du sagst, unbedingt. Jetzt pass mal auf.
0: Hat in den Ding ganz blöd an der Schwanz noch längst noch fast noch ab. Und du hast ihn in der Hand der Schwanz vom Gecko.
1: That's dangerous. Das ist sehr dangerous. Da müssen wir aufpassen. Bitte versprich mir das. Sehr leid.

0: Mein Gecko.
1: Schau, schleppen wir einfach rot und entlang. Auf der Intensivstation gleich, das kann man, ja? Überbrochen geht man alles. Beim Bettlehen liegt man Tag und Nacht zu uns wachsen.
0: Herr Tommy, ey, was fresset die?
1: Das weiß ich jetzt gar nicht so genau. Also nicht, das ist 100%. Ich weiß, aber ich glaub, so kleine Käfer und so Insektenschweiß, mein Gecko.
0: Okay, ich bring welche mit da.
1: Ja, da könntest du frittierte Heischrecke
0: zu machen.
1: Und Killitzu, genau.
0: Sag mal, gefällt der dir?
1: Ja, natürlich. Ich gehe ja oft nach Spanien und Portugal in Urlaub. Ich war schon oft in so Gecko-Gegenden. Und dort drum hab ich an und für sich nichts gegen den, mein Gecko.
0: Alles logisch, Tommy.
1: Das ist logisch, ja.
0: Und sind die nachtaktiv?
1: Ja, also ich glaub schon, ja. Ich glaub schon, weil einmal hab ich mich ins Bitten einstrackt und hat uns was sehr häusern und ab. Mein erster Gecko.
0: Oh, it's dangerous.
1: Mein Vater Bello, der vom Rudi, der allererste. Machst halt manchmal so Anfängerfehler, gell? Aufpassen, Leute!

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1: Ja.
0: Kommer den Esse.
1: Sag mal, ich muss sagen, ich hätte es mal probiert. Also wenn du den 6 Tage in LSD einbeugst, da schmeckt er fast, dann ist mir so wie Handstoff.
0: Läuft.
1: Das ist gut, das geht so Richtung Eichhörnle.
0: Like squirrel.
1: Das hast du noch immer mega, gell?
0: Ja, mit Erdnussbutter.
1: Ja, ganz genau.
0: Und Tommy, wenn du den Pflegen tust.
1: Ja.
0: Tust du den durchbürsten?
1: Durchbürsten im Gecko. Also das ist jetzt wieder Blähnefrage, Elvis. Ich weiß ja nicht, wo hast du jetzt den Blödsinn her? Aber durchbürsten tut man doch bloß Hund oder Pferd, aber keine Gecko.
0: Ja, weißt du warum? Ich hab gelesen.
1: Du hast gelesen.
0: Ja, weil.
1: Du hast gelesen.
0: Im Lexikon.
1: Im Lexikon, ja, natürlich.
0: Weil Gecko ist doch ein Säugetier.
1: Säugetier, Gecko, ein Säugetier.
0: Ja.
1: Also, Elvis, du bist echt blöd. Also, sorry, das muss ich jetzt mal sagen. Ich meine, ich weiß, du hast auf dem Kopf mit Huffi drin. Aber dass du so blöd bist, das sind echt ne Dinge.
0: Hey, Tommy. Fuck you, Tommy.
1: Ja, es ist doch so. Alle zwei ganz im Ernst immer die blöde Fragerei die ganze Zeit. Da machen wir nicht mein Gecko hin.
0: I'm gonna steal your song.

Jetzt kurz hier handelt davon, dass eigentlich in jeder Beziehung oder in fast jeder Beziehung, werden Sie das kennen, dass wenn Sie, vor allem wenn Sie mit dem Partner, mit dem Sie in Beziehung sind, zusammen leben, zusammen wohnen, wird es fast bei den meisten immer einen geben, der zuerst vom Fernseher einpennt. Und es ist meistens der gleiche. Ich zählte einmal der, meistens ist der gleiche. Und bei uns ist mal Frau. Bei uns ist mal Frau, aber auch hier hat sie Größe bewiesen, wo ich gesagt habe, Mensch, darf ich da überhaupt der Gutzle machen drüber? Hat meine Frau gesagt, du, für deine Weltkarriere ist mir nichts zu schade. Das genehmigt sie mir und deshalb singe ich es jetzt. Und es geht um, tatsächlich um die Situation, dass, ich wollte jetzt schon sagen, hin und wieder, aber es ist ja untertrieben, aber hin und wieder schlaft meine Frau vom Fernseher ein und ich hocke da und gucke blöd. Und um das zu kompensieren, um da eine gewisse, Trauma zu überwinden, habe ich dieses Gutzle gemacht und für alle, denen es ähnlich geht wie mir. So, Herr Generalmusikdirektor, im Original ist es von John Miles und heißt Music was my first love. What a wonderful song, Sie werden nie mehr so hören wie nach diesem Gutzle.

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Ja, jetzt grüß Gott, ist aber schön. Ja, das kann ja schierig sein, wie lang haben wir uns gesehen? Mir fällt dein Name gerade ein. Bin mir sicher, es war irgendetwas zwischen A und Z. Bist schon lang da, auch gerade gekommen. Ja, das finde ich aber.

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Fäden und Refrain kommt bestimmt noch irgendwie. Ich bin dafür, dass wir jetzt einfach mal ein Solo einbauen. Ich auch. Ein Solo.

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Ah, ich schreibe jetzt noch einen Brief an Uno. Please, Uno, schützt der schwäbische Kartoffelsalat, make into World Kultur Heritage oder so etwas. This is also the wish of European Commissioner Günther Oettinger, which is also my English teacher.

So, jetzt kommt noch ein Lied und da muss ich auch was dazu sagen. So, das ist jetzt sicherlich das kontroverseste Lied heute Abend. Aber auch das muss man als Liedermacher manchmal machen. Und zwar geht's um die Corona-Politik. Jawohl, jetzt haben wir es dann als echt geschafft, das Thema nicht zu vermeiden. Ich sag mal so, ich denke im Gegensatz zu dem, was viele uns oder manche unserer Mitbürger meinen, dass wir in einer Diktatur leben, glaube ich ja, dass wir immer noch in einer Demokratie leben. Und ich hoffe, dass das auch so bleibt. Und dieses Lied ist der lebende Beweis dafür, weil das ist vollumfänglich von der Meinungsfreiheit gedeckt, tatsächlich. Jetzt muss ich auch noch mal was dazu sagen, und zwar zur Querdenkenbewegung. Ich persönlich, sage das ganz ehrlich, finde es gut, wenn Leute für Grundrechte auf die Straßen gehen. Was natürlich absolut zu kritisieren ist an dieser Bewegung, ist, dass man es bis heute nicht geschafft hat, sich von radikalen Strömungen abzugrenzen. Und ich finde auch, also da sollte es keine Toleranz geben, das ist ganz klar. Ich finde es aber auch wirklich absurd, um nicht zu sagen doof, wenn man jetzt wirklich meint, alle über den Kamm scheren zu können. Also es muss durchaus noch erlaubt sein, eine berechtigte Kritik zu äußern, ohne als Querdenker zu gelten. Und auch nicht jeder, der schon mal da auf einer Demo war oder dahin geht, ist ein Radikaler oder ein Vollidiot oder sonst irgendwas, was man da immer hört. Ich würde mir da wünschen, dass da unsere Gesellschaft wieder mehr zu Differenzierungen zurückfindet, anstatt immer in diesem Schwarz-Weiß-Denken verhaftet zu sein. Natürlich von beiden Seiten, ja, weil auch nicht jeder Politiker ist ein geldgeiler, korrumpierter Tyrann, sage ich jetzt mal. Und da möchte ich trotzdem noch eine spitze Bemerkung, weil ich jetzt schon hier sitze, die muss ich noch loswerden. Ich sag mal so, wenn der Ministerpräsident Kretschmann vor einigen Wochen, könnten jetzt auch schon 2-3 Monate her sein, öffentlich drüber nachdenkt, dass man vielleicht das Grundgesetz ändern sollte bei künftigen Pandemien, damit man noch unverhältnismäßiger in die Rechte der Bürger eingreifen kann, dann muss ich sagen, boah, Respekt, sowas öffentlich in den Mikro zu sagen, weil eigentlich gehört er dann vom Verfassungsschutz beobachtet.

Schaffe in der Aluhutfabrik. Bei Frauen hat Reichsflagge und tut Fake News teile und deaktiviert die Mikrochip. Die Mikrochip, die müssen wir doch deaktivieren lassen, gell? Die sind in der Impfung drinnen, die hat doch Bill Gates da, nein!

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Gewidmet den zahllosen jungen Frauen, die im Einzelhandel arbeiten müssen, im Lidl, im Aldi, im Pennymarkt, im Handelshof. Ja, sie füllen die Regale, sie sitzen an der Kasse und sie kommen oft am Abend, spät im Dunkeln, nachts nach Hause. Aber manche dieser jungen Frauen tragen ihren Traum in sich von einer eigenen kleinen Boutique, vielleicht in der Innenstadt von Esslingen, vielleicht sogar irgendwo weit weg, direkt am Mittelmeer. Wieder ist es eine australische Musikgruppe, die sich hier des Stehlens von Musik schuldig gemacht hat, die Gruppe Ice House. Das Schlimme ist, meinen Titel wortwörtlich übernommen, mein Lied, Hey Leader.

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2: Herzlich willkommen zu einer neuen Sendung von Mundart Radio stellt vor. Escape Rooms heißt das neue Programm von Bernd Kohlhepp alias Herr Hämmerle. Im März 26 war die Premiere im Renitenztheater in Stuttgart. Dort habe ich ein ganz besonderes Interview mit ihm geführt. Wenn ihr es euch auch hört, dann merkt ihr, was ich meine.
3: Ich freue mich, dass ich heute mal wieder bei dir sein darf. Bernd Kohlhepp alias Herr Hämmerle. Und natürlich noch vieles mehr, da kommen wir aber nachher dazu. Premiere zum neuen Programm. Escape Room, alles im grünen Bereich. Heute im Renitenztheater, zweiter Premiere-Tag. Wie fühlst du dich?
4: Ja, heute ist natürlich klasse, weil gestern ja die Premiere schon war. Also alles, was hat passieren können an ungünstigen Dingen, ist gestern passiert, das war trotzdem großartig und das heißt, heute wird es großartig, ohne dass irgendwelche Dinge passieren mit Mikrofon oder sonst irgendwas. Ist aber ein ganz tolles Programm, für mich ein neuer Raum, also ein Escape Room. Das ist ja nicht nur so, dass man aus dem Escape Room raus will, man will ja auch nein, es gibt Escape Rooms, wo man nein möchte, um dann nachher wieder rauszukommen. Und so ist das ein ganz neues, neues Erlebnis auch, dass das Ganze wie ein Stück funktioniert. Eigentlich. Also es ist Comedy, es ist Mundart, Komik, aber es ist halt auch richtig gebaut wie ein Stück. Das ist schon toll.
3: Aha. Also wie ein Theaterstückle sozusagen.
4: Wie ein Theaterstückle und da hat die Susanne Wasmann, die Regisseurin, besonderes Augenmerk drauf gelegt. Also da kam ich mit billigen Witzle, kam ich da nicht durch. Und das wurde dann auch geprüft und auch für die moderne Zeit, also auch angepasst.
3: Ja, bin ich echt gespannt drauf. Ja. Das war sehr spannend. Aber wie kommt man überhaupt auf ein Escape Room auf der Bühne? Das ist ja eigentlich auch eine spannende Geschichte.
4: Ja, also es gibt ja, jeder hat ja Escape Rooms. Ob das jetzt irgendwie einer geht in den Keller und spielt Lego, um sich da zu verstecken, um zu escapen, abzuhauen. Ein anderer ist vielleicht in einer Therapie oder macht irgendwelche Kurse. Also es gibt die unterschiedlichsten Möglichkeiten. Oder eine Kreuzfahrt ist ja auch ein Escape Room, also wo man einfach dem Dasein entflieht, mir sagen, dem Dickicht des Daseins zu entfliehen, um irgendwie Sicherheit zu haben. Und ich glaube, darum geht es heutzutage, dass jeder solche Orte braucht, weil unser Alltag einfach uns ganz schön was abverlangt. Mhm. Und ein Escape Room, das sind einfach vier Wände. Und die Rätsel sind definiert und mein Gott, wenn eine Stunde nicht langt, dann schließen die auf und sagen, hast nicht geschafft, darfst trotzdem raus.
3: Das ist schön.
4: Die nächsten kommen schon.
3: Aber das haben wir uns so noch gar nicht überlegt, dass es ja alles Escape Rooms sind. Ja. Ja. Du hast ja ganz viele Charaktere, die vielleicht ja auch im neuen Programm auftauchen. Wer ist denn da alles dabei?
4: Ja, also die ganze Band von früher, The Hectic Electrics, Hämmerle hat eine Band gehabt, er hat kein Instrument gespielt, aber war Luftgitarren-Presenter. Und da gibt die ganze Band, kommt wieder zusammen, um auf dem 60. vom Sauter zu spielen. Das ist wichtig, der Hotte ist mit dabei, den wollte ich schon so lange mal vorstellen, ein super langsamer, super gechillter Typ. Und Gott sei Dank ist die Frau Schwertfeger mit dabei. Frau Schwertfeger, der geht es ja immer noch gut, die ist rüstig, aber ich glaube, das ist ihr ganzer Lebenszweck. Die ist zusammengehalten aus einem eisernen Willen. Und die ist jetzt mit dabei und hat auch einen großen Escape Room, weil die nochmal mit dem ganzen Seniorenstift abhaut in einem Wäschereiwagen nach Kap Arkona. Da. Ja, und dann gibt es sehr viele Figuren, Dr. Schöntal, die Sabine kommt, wir haben einen Saugroboter namens Harald, der eine große Rolle spielt, der Justin, ein Vertreter der jungen Generation, der sich per Enkeltrick beim Hämmerle eincheckt und die Fee, eine Fee mit Bart und Bauch, aber einem Tüllrock, die spielt auch eine sehr große Rolle eigentlich, weil Hämmerle weiß nicht ganz genau, ob man an Feen glauben darf oder nicht, kriegt drei Wünsche. Aber was machst du, wenn du Skeptiker bist und hast drei Wünsche? Da musst du schon was Gescheites wünschen, um zu überprüfen, ob das eine richtige Fee ist. Mhm. Also ist auch eine ganz hübsche Szene. Und natürlich, Hämmerle ist eine neue Flamme, das ist Rosa Vita Stichler, Rosa Meta Detten. Das ist eine Animateurin auf einem Schiff, dem ist Paradise Escape. Und die heizt dem guten Herrn Hämmerle ganz schön ein. Aber wie das ausgeht, kann man sich schon denken. Dass die, Frau Dr. Schöntal, habe ich gesagt, Frau Dr. Schöntal, die Therapeutin, die Paartherapeutin. Weil Hämmerle findet, man muss nicht verheiratet sein, um in die Ehetherapie zu kommen. Man kann das auch schon mal im Vorhinein bearbeiten und wenn sie weg ist, dann gibt es ja auch viel zu besprechen.
3: Das ist der Wahnsinn, dass so viele Leute auf eine Bühne passen, gell?
4: Ja, ich glaube 13 oder 14 sind
3: es. Und jeder hat seinen eigenen Charakter, das ist halt ein Wahnsinnsaufwand, sowas zu machen, das ist ja nicht zu fassen, gell?
4: Das ist halt richtig Geschäft.
3: Klasse.
4: Und die musst du kennen und du musst ein Bild von denen haben. Der Ritchie, der hat zum Beispiel aus der Gitarrero von den Hectic Electrics, der hat lange Locken gehabt, früher lange Haare, also bis dann, also bis ganz runter. Und natürlich sind die alle einer Veränderung unterworfen. Also der hat jetzt halt bloß ein ganz kleines Zöpfle hinten und ob der blond ist, das kann man halt nicht mehr sagen.
3: Nicht zu fassen, was er alles im Kopf hat, gell? Nicht zu fassen. Ich fand das immer wieder spannend, auch diese ewigen Sätze, die der Bernd immer mal wieder gebracht hat, gell? Wo dann immer wieder das Gleiche im Prinzip wieder aufgegriffen wurde, gell? Nicht zu fassen. Herr Bernd, du bist einfach genial, das muss man auch mal sagen.
4: Ich habe heute zwei Köpfe.
3: Okay.
4: Das ist ja so, weil ich ja das alles nicht allein machen musste, sondern vor allem natürlich die Susanne Wassmann mit dabei war und da wirklich im Text echt mitgeschafft hat. Aber es gibt natürlich auch noch andere Helfer. Es ist der Techniker, der jetzt wieder mit dabei ist, der wirklich feste mitdenkt. Dann haben wir von einem Bühnenbauer, von einem schwäbischen Tüftler ein Bühnenelement bauen lassen, ein H, weil der Hämmerle jetzt nicht mehr Hämmerle heißen möchte, sondern H, also Englisch H. Und natürlich auch der Andrew Spick, der mit uns die Musik sozusagen eingespielt hat. Mhm. Also es ist immer ein Gemeinschaftswerk. Einer allein ist niemand. Mhm.
3: Das heißt, es gibt da viele neue Lieder?
4: Alles.
3: Alles neu?
4: Alles neu.
3: Alles neu macht er mal. Ja. Und das ist grün, das ist ja nicht schlecht, gell? Ja, ich glaube, dann danke herzlich. Möchtest du auch noch was sagen?
4: Susanne, du hast ja jetzt mit dem Herrn Hämmerle zusammengeschafft.
5: Ja.
4: Du bist jetzt aber eigentlich eine Partnerin. Hast du trotzdem so ein Gefühl für die Schwaben, sag mal?
5: Ja, also man kann es schon mit denen auch aushalten, ja. So, ne? Ein Gefühl für die Schwaben.
4: Sind die anders als ihr Karlsruhe? Du bist aus Karlsruhe, ihr habt auch in Karlsruhe, glaube ich, geprobt über Wochen und Monate.
5: Ja, wir haben in Karlsruhe geprobt. Also der Bernd hat sich auch erstaunlich geschmeidig ins Badische reingegeben. Das war wirklich ganz komplikationslos und das lief ganz schön zusammen, die Arbeit.
4: Ja, ist das jetzt eine einmalige Sache oder geht das jetzt irgendwie weiter?
5: Ja, da müssen wir wahrscheinlich einfach mal den Bernd Kohlerb fragen, wie das so ist. Aber ich kann nur sagen, es war eine schöne Arbeit und das haben wir, glaube ich, beide festgestellt. Genau, und jetzt schauen wir einfach mal.
4: Ja. Vielen Dank, liebe Susanne. Fred Jürgen, du machst ja dieses Mundartradio.
3: Ja.
4: Und dafür ist auch dieser Beitrag.
3: Genau.
4: In welchem Zusammenhang kommt denn dieser Beitrag jetzt?
3: Ja, der wird immer mal wieder ins Programm eingeschleust oder eingespielt, um einfach ein bisschen Werbung für den Herrn Hämmerle zu machen und für den Bernd Kohlheb.
4: Und hören wir denn heute jetzt in deinem Radioprogramm auch von diesem Escape Room, alles im grünen Bereich, irgendwelche Einsprengsel? Gibt es da irgendwelche Hörproben?
3: Ja, das hoffe ich doch, natürlich. Das kommt also mit dem Interview, weil wir natürlich auch ein paar Ausschnitte aus dem Programm kommen, damit man Appetizer hat sozusagen, um auch ins Programm zu kommen.
4: Gell? Lieber Fried Jürgen, darauf freue ich mich schon. Ich werde ganz bestimmt das Mundartradio einschalten. Wir sehen uns ja schon lang bekannt und deswegen...
3: Ja, wir haben eine schöne Zeit gehabt, das muss ich wirklich sagen. Auch die Corona-Zeit, so schlimm sie war, hat uns eigentlich ein bisschen näher zusammengebracht und wir hatten ja wirklich tolle Sachen. Vor allem der Bernd hat sich ausprobieren können, das fand ich ganz toll. Und ich habe natürlich davon profitiert, das ist ja kein Thema. Es waren tolle, tolle Erlebnisse.
4: Lieber Fried Jürgen, alles Gute weiterhin mit dem Radio und ja, wir hören und sehen. Oder wir sehen, was wir hören.
3: Genau. Ich freue mich auch jetzt für heute Abend und wünsche dir eine ganz, ganz tolle Premiere nochmal.
4: Vielen Dank.
3: Dankeschön.
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6: Meine Damen und Herren, herzlich willkommen hier heute Abend in Stuttgart zu Herrn Hämmerle Escape Rooms. Alles im grünen Bereich. Hammer, der kommt. Und plötzlich ist er da. Hammer, der kommt. Wo will der Kerl hin? Hammer, der kommt.

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Woo! Meine Damen und Herren, ich gehe immer noch zur Ehetherapie zu Frau Dr. Schöntal. Das kann ich immer machen, das kann ich also vor der Ehe machen, kann ich während der Ehe machen und auch wenn sie weg ist. Ich muss sagen, Frau Dr. Schöntal ist wunderbar. Jetzt, wo meine Frau nicht mit euch, kann man einfach mal ungestört miteinander schwätzen. Es ist so, die Frau Dr. Schöntal, die ist tipptopp, da ist ein richtiges Vertrauensverhältnis entstanden. Es waren noch ein paar Stunden übrig und mit irgendjemandem muss er schwätzen. Frau Dr. Schöntal ist eine wunderbare Erscheinung. Ich muss sagen, ich kenne da immer noch. Ich kann in diesem Zusammenhang sagen, da ist ein richtiges Vertrauensverhältnis entstanden. Das hatte ich mit meiner Sabine nie. Ich sage immer meine Sabine. Das ist ja ihre eigene Sabine. Oder irgendjemand anderem seine eigene, ihre Sabine. Mir sind die Besitzverhältnisse egal. Wenn der Fisch einmal putzt ist, ist wurscht, ob der Angelhaken rostig war. Nein, die interessiert sich einfach für mich selber. Also ich frage immer nach meinem inneren Kind. Wo ist dein inneres Kind? Herr Himmel, habe ich gesagt, oh, das ist beim Schulausflug in der Nebelhöhle verloren gegangen. Hat sie gesagt, das müssen wir finden. Habe ich gesagt, nein, das lassen wir, wo es ist. Weil ich habe mit mir selber genug zu tun. Sie hat so gute Tipps, weißt, wie man es, auch wie Sabine noch da war, da hat sie so gute Tipps gesagt. Sie hat gesagt, wir sollten mal miteinander essen gehen. Habe ich gesagt, ja gut, dann machen wir halbe, halbe. Aber sie wollte gar nicht mit. Sie wollte sich mit der Sabine gehen. Ja, und dann sind wir halt essen gegangen. Aber das an ihrem Gesicht sehen von der Sabine, die hat auch nicht wollen. Dann sind wir da in das Restaurant rein. Und Frau Dr. Schöntal hat noch gesagt, man muss sich auch Raum für eigene Entscheidungen lassen. Man muss dem anderen zugestehen, dass er mal etwas für Beute entscheidet. Und meine Frau hat noch gesagt, also, jetzt darfst du mal entscheiden, wo man hockt. Dann habe ich gesagt, warum bestimmst du jetzt wieder, dass ich entscheiden muss, wo mir hocket? Hat sie gesagt, oh, mein Gott, dann hock mal am Fenster. Hab ich gesagt, nein, lieber im Klo. Also im Klo, weißt du, in unserem Alter schnelle Wege, schnelles Ziel. Irgendwann ist der Harndrang keine Empfehlung mehr, sondern ein Marschbefehl. Dann hat sie gesagt, kein Mensch hockt doch freiwillig neben dem Klo. Wir haben es aber dann doch gezwungenermaßen freiwillig ins Klo gesetzt, weil der Platz am Fenster, der war dann besetzt. Da haben wir uns also nachgesetzt und ja, wir haben nicht viel miteinander geredet. Dann ist der Kellner gekommen und hat gefragt, was wir wollen. Meine Frau hat dann gesagt, sie kriegt den kleinen Salat, mein Mann nimmt den Schnitzel. Ich habe gesagt, warum? Das weißt doch du nicht. Hat sie gesagt, du nimmst doch immer einen Schnitzel. Habe ich gesagt, heute vielleicht einmal nicht. Da hat der Kellner gefragt, ob er später nochmal vorbeikommen soll. Habe ich gesagt, nein, warten Sie, ich nehme Schnitzel. Also doch, hat sie gesagt. Und dann haben wir zeitlang nicht mehr miteinander geschwätzt. Erst wie der Kellner komisch, mit der Rechnung, hat er gefragt, zusammen oder getrennt. Hat meine Frau gesagt, natürlich zusammen. Habe ich gesagt, aber demnächst getrennt. Und so war es dann auch. Nein, das ist in Ordnung. Ein neuer Lebensabschnitt. Das ist für mich in Ordnung. Neue Herausforderungen. Und ich muss sagen, da helfen die Frau Dr. Schöntal unglaublich. Weil ich lasse da keine Stunde ausfallen. Also wirklich, das ist mir so, einmal habe ich keine Zeit gehabt, vergesse zum Absagen. Und dann habe ich gedacht, nein, da soll der Brotbeck für mich hin. Der Peter Brotbeck kennt mich so gut. Also, das kann der locker auch für mich machen. Und da war der dort und am nächsten Tag habe ich gefragt, und was in der Schweiz? Oh, hat er gesagt, dass er seine Sabine so vermissen hat. Er sagt, ja, wer schwätzt denn du? Das stimmt doch überhaupt nicht, sagt er. Ja, du nicht, aber er schon. Aber er möchte nicht mehr nach, weil sie auch viel zu persönlich geworden ist. Die hat gleich Sachen gesagt, wo man einem Fremden einfach so nicht gleich auftischen kann. Nach 10 Minuten hat sie gesagt, er bräuchte dringend professionelle Hilfe. Er hat gefragt, warum? Weil er viel zu früh schon also Verantwortung für andere übernimmt. Und er sollte mal sein eigenes Leben leben. Habe ich gesagt, Geld ist klasse, die ist wirklich spitze. Aber wenn du da nicht mehr nach willst, dann kann ich für dich. Kein Ding, da kannst du für mich zur Vorsorgeuntersuchung. Da legt für ihn auch was drin. Der Frau Dr. Schöntal, wirklich spitze. Die sagt so Sachen wie zum Beispiel, können dürfen ist besser wie müssen sollen.
So habe ich auch geguckt. Können dürfen ist besser als müssen sollen. Ne? Ich überlege oft der ganze Woche, was ich gemacht habe. Also wirklich so klasse. Können dürfen ist besser als müssen sollen. Trotzdem habe ich gemerkt, es hat sich was verändert. Sie hat, ja, wie soll man sagen, ich habe es dann einmal angesprochen, habe gesagt, Frau Dr. Schönthal, wir kennen uns ja jetzt so relativ gut und ich komme ja schon länger hierher, aber wäre jetzt nicht der Zeitpunkt, wo im Grunde genommen sich was verändern muss? Also müssen wir uns immer hier bei Ihnen in der Praxis treffen? Könnten wir nicht mal essen gehen, mal Kaffee trinken, weißt du, das wäre auch logistisch einfacher für mich und kostengünstiger wäre es ja auch. Hat sie gesagt, Herr Hemmerlewin, für Sie wäre es nur ein professionelles Interesse. Und wenn es für mich mehr geworden wäre, dann könnte sie nicht mehr meine Therapeutin sein. Und seitdem hab ich keinen Termin mehr gekriegt. Auch nicht als Brotbeck. Nix, gar nichts. Ich bin mir aber sicher, die meldet sich. Früher oder später. Ja, warum? Ja, vielleicht mit einem Vorwand. Da ruft sie an und sagt, Herr Hämmerle, Sie müssen unbedingt noch mal in der Praxis vorbeikommen. Sie haben ja einen Geldbeutel vergessen. Ich weiß. Den habe ich ja extra in den Sofaschlitz reingesteckt. Blöd darf es nicht sein. Ja. Meine Damen und Herren, du weißt nicht, wo du die Liebe deines Lebens triffst. Du weißt es nicht. Irgendwo steht sie noch. Vielleicht ist sie auch gerade am Wischen und sie sieht dich nicht, weil du am Wischen bist. Und du siehst sie nicht, weil du am Wischen bist. Deswegen musst du aufpassen, sie kann überall sein. Überall. Die Liebe ist eine Himmelsmacht, hat manches Wunder schon.

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Dann sagt er, hallo miteinander, ja, sind wir auch schon da? Ah, komm gleich zur Schminke, du, ich muss noch aufs Klo. Was ist heute? Premiere-Tag? Oh ja, na gut, dass mir das auch mal einer sagt. Wie spät haben wir's denn? Na so, erst 6:30. Dann kann ich ja noch locker meinen Text noch üben. Und Frauen raus aus der Männerkabine. Außer die Eutänzerin, wie heißt die nochmal? Ach, Sabine. Mein Bart, der juckt und Peppe tut traurig. Irgendein Unterhosdruck, das brächt ihn ans Limit. Aber sonst, da sei er fit im Schritt. Und einer sagt, gut, dann spiele ich heute Abend halt auch mal mit. Man hört, wie der erste Korke knallt. Am Frenki sein Music bis nach oben schallt. Nein, das sind jetzt Fanfare. Jösses, komm Gott, und ganget nab. Wer macht Samuel? Mir Gott's Zäpfchen ab. Die erste Lache kommt aus dem Saal. Komm mir über den Text nochmal. Ja, ist das jetzt die Szene 3? Was schon gleich 4? Jesus, na, das kann doch jetzt sein. Also jetzt hinaus. Gib Gas, da bricht die auch jetzt in Schnaps. Der Nudelsalat war super. Hat mir jemand ein Glas in einer Stunde, ist vorbei. Schön, wie der Chor heute singt. Da bin ich mal gespannt, ob der Christoph den Kronleuchter heute zum Schwingen bringt. Napp ins Saal, es wartet der Sekt. Du, ich hab einen Hängerkett, ich wär fast verreckt. Auf geht's zur Party und super Weiber. Die Alte geht heim wegen keine super Leiber. Am nächsten Tag, da kannst du denn lesen. Die Premiere, die sei wieder super gewesen. Wir sind einfach gut, das haben wir doch gewusst. Und komm morgen wieder, ich dass das wieder vergisst. So ist jedes Jahr, bloß halt dies Jahr it. Auch gefragt, machen wir nächstes Jahr alle wieder mit. Es grüßt aus der Ferne, aus dem tiefen Süden. Der Günni, macht's gut, ihr Lieben. Milka ahoi, yeah, yeah, yeah. Milka ahoi, schwer ist's quer, was du dich da aber irgendwie eines nachbracht. Also, macht's gut, heute Abend wär's so schön gewesen.

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Vorsicht! Zwischen Ehingen und Altsteußlingen liegt eine LKW-Ladung IKEA-Möbel auf beiden Fahrstreifen.

0: Leider Sofa auf der Straße.
1: Also eins habe ich noch, und auch das hat einen durchaus, ich habe ja auch einen Bildungsauftrag. Ich habe auch einen Bildungsauftrag immer dabei. Und da geht es um Historisches oft und auch historische, ich sage jetzt mal, Ungenauigkeiten zu korrigieren. So zum Beispiel, dass Sie das auch mal gehört haben, meistens in die ganze Literatur steht ja überall, dass der Udo Jürgens in Klagenfurt geboren ist. Steht in der Literatur. Er ist aber nicht in Klagenfurt, sondern in Kirchetellingsfurt geboren. Und das wissen die wenigsten. Sie gehören jetzt dazu. So, und jetzt weiß ich deshalb, weil seine Eltern von Kirchetellingsfurt relativ bald umzogen sind nach Bernhausen. Und die haben dort einen Aussiedlerhof übernommen, der Köllerhof. Wirklich wahr. Und der Köllerhof ist ziemlich groß und ja, einfach ein reicher, großer Hof. So, jetzt hat der Udo Jürgens, ich habe den kennengelernt, da war er 13, 14, haben wir uns kennengelernt in Bernhausen. Das können Sie alles überprüfen. Aber besser wäre, Sie lassen es. So, also wir haben uns kennengelernt und der Udo war ja in dem Alter, Sie werden es vielleicht wissen, wenn Sie sich mit seinem Leben ein bisschen befasst haben, war der Udo ja ein sehr dünner Stecker. Also wirklich sehr dünn, abstehende Ohren gehabt, also in der Zeit keine Schönheit. Und der Udo hat sehr große Schwierigkeiten gehabt, eine Freundin zu finden. Also hat er mich gefragt, ich habe mich da besser auskennt. Hat er mich gefragt und hat gesagt, Mensch Wolfgang, kannst du mir nicht irgendeinen Tipp verraten, wie kriege ich das nach? Dann sage ich, Udo, habe ich gesagt. Udo, habe ich gesagt. Die Frauen, habe ich damals mit 14 schon gewusst, die Frauen suchen Sicherheit, Udo. Und du hast doch Sicherheit, du kannst doch mit dem Köllerhof, kannst doch du wirklich, ich will nicht sagen Angeber, aber da kannst du punkten. Mit dem Reichtum deiner Familie. Du musst, die Frauen wollen Sicherheit. Die wollen nicht dein Geld, aber wollen sicher aufgehoben sein. Und der Udo hat es beherzigt und hat daraufhin seine Strategie geändert und hat tatsächlich den Köllerhof ins Spiel gebracht, in Bernhausen, und davon handelt das nachfolgende Gutzle.

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1: Doris Oswald, Ackerschnalle, Gläser von Sandra Linsenmeier. Feuerrote Wilde, mole der Sommer ins Feld. Spielet mit dem Wind, leuchtet am Hang, flackert, gluschtet in die Ehrenfelder und verschenket sich in der Gluthitz am Wegrand und Ackerreu.

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Du mit deinem unbändigen Drang nach Bewegung. Und ich han mich sogar noch mal nach dir umdreht, wie ich weggefahren bin. Wie da guckt bist, mit deinem locken Kopf und Zungen rausgehängt hast. 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Und du kannst doch wirklich nicht von mir verlangen, dass ich in jedem Tierheim nach dir suche. Juhu!

0: Sie, sagen Sie, sind Sie schon mal mit dem Zug von Rädlingen nach Stuttgart gefahren?
1: Ich sag Ihnen, also wir, die Mönche,
0: wir machen ja einmal im Jahr einen Betriebsausflug mit unseren Frauen. Und letztes Jahr, da waren wir in Cannstatt in so einem Klosterzirkus. Und Sie, die Eintrittskarte von dem Klosterzirkus, die gelten auch als Fahrkarte für den Zug. Haben Sie das gewusst? Dann haben wir gesagt, fahren wir mit dem Zug. Ist doch klar, kann man was trinken. Also Sie, sind Sie schon mal mit solchen Eintrittskarten Zug gefahren? Ich sag Ihnen. 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Hocke da in Rädlingen rum,
1: hocke da in Rädlingen.
0: Guck wie nach Cannstatt,
1: guck wie nach Cannstatt. Komm,

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1: Von Metzingen nach Bimpflinge.
0: Von Metzingen nach Bimpflinge komm.
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2: Abfahrtsort Metzingen.
0: Ankunftsort
2: Bimpflingen,
0: Wohnort,
2: Messingen,
0: Geburtsort,
2: Sturgott,
0: Personenzahl, Kinderzahl, Bankleitzahl, Geheimzahl, Kontonummer, Fahrscheinnummer, Sitzplatznummer, Steuernummer, Abfahrtzeit, Ankunftszeit, Hinfahrtzeit, Wartezeit, Aufenthaltszeit,
1: Arbeit,
0: Uhrzeit,
1: Freizeit,
0: Mahlzeit,
1: Auszeit.
2: Ja, und jetzt?
0: Auszeit.
2: Ja, und meine Fahrkart?
0: Der von Ihnen gewünschte Zug hält nicht den
1: Bimpflinge.
2: Da will ich gar nicht aussteigen. Ich brauch doch bloß die Fahrkarte von Metzingen nach Bimpflinge, sonst komme ich nicht nach Kannstadt.
0: Bimpflinge.
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2: Na laufe halt.

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1: Ich lese jetzt eine Geschichtle aus meinem neuen Büchle Heumet ab Rau, meint der Wunderfitz. Flotter Dreier mit der Conny. Heumet ab Rau, wenn im Frühjahr der eingeschlafene Geist wach wird, sind auch wieder die oferbesserliche Witzbold und Spaßmacher auf dem Kiviv. Rote Alarmzeichen, also am 1. März und am 1. April. Am Märzetag hat man als Kind mit harmlosen Späßle geschafft, wie etwa, komm schnell, da saut der Meisle durchs Kinderzimmer. Und wenn's gutgläubige Schwesterle verschrocken geheult hat, ist mit einem Märzegas hat Dreck in der Nase geneckt worden. Am 1. April geht's freilich härter zur Sache, wenn die Leute durch verlogene Fake News aufs Ärmel genommen werden. Wie seinerzeit vom Geibote vor fast 20 Jahren, wo tatsächlich 50 Entenklemmer auf dem Herrenberger Rathaus der Frühbucherrabatt für eine glatt erfundene City-Maut-Vignette hin abgreifen wollen und man sie grinsend mit einem April wieder heimgeschickt hat. Obwohl der Wunderfitz selten auf so etwas reingefallen ist, hat ihn während dem Lockdown dann doch erwischt. Da hat ihn, wie so viele von seinen alten Freunden und Schulkameraden, wo man seit Jahr und Tag nicht mehr gesehen hat, auch sein Kumpel Pauli angerufen und gleich begeistert losgesprudelt. Stell dir vor, ich hab mir jetzt ein neuer Herr da, ein ganz flotter Junge. Conny, sag ich zu derer, wir verstanden uns einmalig. Du stellst dir gar nicht vor, was die mit ihren geilen Tipps für ein Leben in Bude bringt. Und wir machen die schärfsten Trips miteinander, trotz Corona. Mir bleibt sehr Spucke weg, der Pauli und Marlene. Die sind doch eine Musterperle, was ist auch da passiert? Und stotter in der Hörerei, hallo Pauli, das ist aber ein heikles Ding. Leben in der Bude, Glücksspiel und Drogenausflug. Was sagt denn da deine Marlene dazu? Die ist voll dabei. Wir machen jetzt halt alles im Trio, lacht der Kerle ganz aufgeratzt. Und wie der Wunderfitzner fragt, ob er Seller Conny bei www.spätzlesuche.de gefunden hat, rastet der fidele Dinger fast aus und platzt bloß noch so aus. Im Internet schon. Aber nicht bei Partnersuche, sondern beim Ausflugsplaner www.conny.com. Heumet aber auch, jault der Wunderfitz auf. Jetzt habe ich doch glatt vergessen, dass du erdeliedriger Fetz der findigste April-Scherzerfinder im ganzen Ländle bist und bin voll in deine Falle neidab. Gleich drauf aber habe ich mir die App auf mein Handy raglade und bin jetzt zusammen mit meiner Holde oheimlich zufrieden mit der Conny. Schon das Planen von den Ausflügen per Pedes oder per Pedelec am großen PC-Bildschirm mit LED-Bildle und Vorschlägen von der ganzen Conny-Gemeinde macht einen Heidespaß. Die Conny findet zwischen Ammernagold, Würm, Scheich und Neckar die idyllischste Radweg und versteckteste Wanderpfad. Man kriegt mit jedem Mal nur ein größerer Kluste auf einen Dreiertrip. Bloß schwätze tut die Madame ein wenig zu viel. El Augenblick mahnt sie ein, dass man abbiegen soll, leider immer ein wenig spät. Und wenn man noch den rechten Pfad verloren hat, schnabelt sie munter drauf los. Sie haben die Tour verlassen, die Tour liegt 300 Meter rechts. Pech bloß, wenn dazwischen ein Flüssle, ein Urwald oder ein Steubruch ist. Na hilft halt bloß noch ein stinknormaler Wanderkart vom Schwäbischen Alb frei auf Papier, meint der Wunderfitz.

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Habt ihr Männer schon mal darüber nachgedacht, warum es uns überhaupt gibt, was unsere Aufgabe ist hier auf Erden? Unsere Hauptaufgabe ist, Frauen glücklich zu machen. Das weiß eigentlich jeder Mann, das wissen wir alle, aber es ist nicht immer einfach. Aber wir Männer geben nicht auf. Wir geben nicht auf, wir nehmen die Aufgabe immer wieder aufs Neue an. Bevor überhaupt eine Gelegenheit uns gegeben wird, Frauen glücklich zu machen, müssen wir sie erstmal kennenlernen. Und das ist auch nicht einfach. Und selbst wenn es gut anfängt, kann es immer noch gnadenlos scheitern. Von einer solchen Situation handelt das erste Gutzle des heutigen Abends.

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1: Du, Gerlinde, gehst du mit der Chantal schnell zum Biesle, dann gang ich schon ans Lüfteisle num und hol Karte.
2: Chantal, komm!
1: Also, jetzt gang ich da mal nach Sigris Gott, die Dad komm 2 Stunden möglichst günstig Skifahren. Kann man da was machen bei Ihnen?
3: Also, die 2-Stunden-Karte, die kostet 18 Euro. Wir hätten aber auch nur die 3-Stunden-Karte, die kostet dann bloß 1 Euro mehr, 19 Euro. Oder die Halbtageskarte in einer Viertelstunde für 20 Euro.
1: Ja, so teuer! Ja, kann man da nix machen! Ja, könnt ihr mal den Geschäftsführer sprechen, bitteschön?
3: Herr Haberstock, wir haben schon wieder Württemberger Schwaben da, die ihr zahlen wollt. Kommen Sie grad?
4: So, grüß Gott, Haberstock der Name, hab ich die Ehre?
1: Ja, Sie, Herr Haberstock, wisst's, bei uns, da war das Weihnachtsgeld so wenig und wir haben so schlecht verdient das letzte Jahr, weil die Umsätze waren so niedrig und jetzt sollte ich da mit meiner Familie da in den Skiurlaub fahren und ich kann mir das Skier nicht leisten, kann man da nichts machen mit dem Preis für Skifahren.
4: Ja, Sie Schwab, wissen Sie eigentlich, was das kostet, so einen Berg als Unternehmen zu führen? Da haben wir einiges an Kosten und Auslagen drin. Zum einen haben wir eine Beschneiungsanlage gebaut. 100.000 Liter saugt die in 30 Sekunden aus dem Tal raus. Da ist der unter Nuss trocken wie in der Wüste Gobi. Aber oben am Berg, da ist es weiß und das ist, was zählt. Und zum Letzten haben wir noch einen Babini-Park gebaut für die Kleinen. Und da haben wir dann 3 Tage in der Woche an einem Vormittag so ein Studentengrüspel organisiert. Der macht dann für die Kleinen einen Schneebock in dem Babini-Park. Und jetzt kommst du daher und willst mir sagen, dass ich sei sei. Das geht freut. Aber für solche wie für die, da habe ich schon einen Plan. Ich mache dir jetzt ein Angebot. 5 Minuten kostet 5 Euro zum Skifahren. Einzige Bedingung, nackert im Lift auf und nackert der Berg wieder ab. Fitti Gott.

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So, das war so ein bisschen zum Aufwärmen was, ein Blüsle. Wenn wir es gerade vom Aufwärmen hin, das nächste Lied handelt auch von der Wärme. Das spielt nämlich im Sommer. Das handelt von einer Freizeitbeschäftigung, die man im Sommer als eigentlich ziemlich gern macht, so das Baden. Wenn dann gerade ein Tag ist mit 30 Grad im Schatten und gerade noch Sonntag mal zufällig Zeit, dann gibt es also nichts als wie ins Freibad oder an Baggersee, wenn es einen gibt. Und da kommen halt immer mehr Leute auf die Idee und man ist da nicht der Einzige und da wird es immer ein bisschen eng. Und ich habe mal so einen Badetag erlebt, seit dem Gange, also zu der Zeit nie mehr zum Baden. Und was da passiert ist, was ich da erlebt habe, das beschreibt das nächste Lied, das Lied vom Baggersee.

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0: Vielen Dank.
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1: 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Grüß Gott, herzlich willkommen zur Schwäbischen Sprechstund mit Wilhelm König. Es geht so viel schöner da. Die sind weggegangen oder gegangen weg. Man kann sie heben, man kann vielleicht nur nachtrauern, man kann es aber am besten schwätzen. Also ein Wort ist Werben. Nehmen wir mal an, Zwies ist gemäht, von Hand, mit der Säge, so wie von früher her. Dann geht es am Mat. Das aufgehäufte Gras, damit es rasch und gleichmäßig trocknet, muss man es verstreuen, auseinanderschütteln oder warben. Im großen Fischer heißt es Worben und der Worb ist der Griff am Sensenstiel. Wir bleiben beim Warben. Und das tut man mit der Gabel, mit dem Brecher oder auch mit dem Worb. Und so große, unförmige Schuhe sagt man auch Warber, wir. Du, deine Warberufzeit, mach Platz. Das Wort ist sehr alt, Mittelhochdeutsch wie Althochdeutsch, Worb, der Sichelgriff. Wieder ein Beispiel, dass mir im Schwäbischen eben richtig liege. Und unser Dialekt, das eigentliche Sprachgedächtnis ist.

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2: Grüß Gott, herzlich willkommen zur Schwäbischen Sprechstunde mit Wilhelm König. Heute geht es um den Begriff Ochsenauge. Das ist auf jeden Fall etwas zum Essen. Ein rohes Ei wird über der Pfanne aufgeschlagen und anbraten. Meist in Schmalz, also ein schwäbisches Essen. Kann jeder da braucht und nicht einmal ein Koch sein. Außerhalb vom Schwäbischen sagen sie auch Setzei. Aber das schmeckt anders. Und mit dem Ochsenauge kann man auch einen Leberkäse braten oder das Ei auf den Leberkäse hauen. Achtung, hauen zu schlagen. Nach dem Schwäbischen Wörterbuch soll das Ganze ein Vergleich sein mit dem wild aufgerissenen Auge. Das nehmen wir mal so staulau. Und mit Ochsenauge bezeichnen wir viele andere Dinge. Eine Pflanze, ein Schmetterling, eine Fensterform in der Barockzeit, auch Dachgaube genannt, sogar in der Sprache von den Wengerder kommen die Ochsenauge vor. Das Wort sei im 18. Jahrhundert entstanden, auch das Essen. Eine bildliche Darstellung mit Weih und Brot ist datiert um 1600. Letzter Vergleich, oder die Briefmarkensammler, waren die erste Briefmarke von Brasilien, Erscheinungsdatum 1. August 1843, als Ochsenauge bezeichnet. Olos de Boy, ein guter.

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0: Mein lieber Freund, wir haben heute beim Tante Luisli einen Besuch gemacht. Das Weib ist 93 Jahre alt, aber noch fit wie ein Turnschuh, so sagt mein Andreas immer. Sie ist halt eine rechte Glimmere, weißt du, die bringt aus eurem Kuchen 24 Stickle raus. So sind wir also hungrig wieder zur Dirnaus. Ich habe noch im Auto gesagt, dass die Elfriede, wenn wir wieder daheim sind, eine rechte Schüssel Wurstsalat machen soll. Ja, ich habe gerade das Maul zu, jetzt schreit meine Junge auf einmal, Baba, Baba, halt an, wir wollen den Hamburger essen. Und dann habe ich das Lokal auch gesehen. Ich hätte mir in dem Augenblick nichts denken können, an was mich weniger nachgelüstet hätte als an so einen Hamburger. Und dann ist mir eingefallen, dass die Elfriede einmal gesagt hat, dass sie in kein so ein Hamburger-Restaurant hineingang, weil sie da nicht zwischen die Bank und die Schneibass. Aber der Andreas hat gesagt, es sei doch ein Drive-In. Und weil mein Elfriede und ich kein Englisch kennen, haben wir halt gefragt, ob wir das essen können. Nein, hat er gesagt, das ist also so, dass man da im Auto bedient wird. Gut, jetzt bin ich mal um das Haus rumgefahren. Jetzt ist da so eine große Tafel gestanden mit allen Speisen und Getränk drauf. Und da davor ist so ein Kasten quer wie eine Notrufsäule und da hat er ihn rausgeschwätzt, wir sollen jetzt unsere Bestellung aufgeben. Also haben wir im Eiltempo das Ding durchgelesen. Die Jungen haben sich noch Cola, Pommes frites und Hamburger bestellt, wir zwei haben uns jeder ein Bier genommen und Elfriede hat sich so panierte Fischfiletstückle mit Currysoße bestellt. Jetzt mir hat es halt dann so einen Wecker mit Fleischkichle, Käse und grillter Speckscheiben gelustet. Der Wecker hat Bacon-Käse geheißen und ich habe doch nicht gewusst, wie man das ausspricht. Jetzt ist also hinter dem Namen die Zahl 5 gestanden mit einem Kreisle drumherum. Dann habe ich halt die Zahl gesagt, weil ich gemeint habe, das sei die Menünummer. Jetzt hat also der aus dem Automaten rausgeschwätzt, das sei die Bezeichnung für Propinsäure, wo in verschiedene Nahrungsmittel von ihnen enthalten sei. Der Andreas hat mich noch ausgelacht und hat auf Englisch das bestellt, was ich will haben. Ich habe zu ihm gesagt, weißt Andreas, wenn's nicht so traurig wäre, dann hätte ich auch einmal lachen, wenn du zum großen Einmaleins deinen Solartaschenrechner brauchst. Und dann bin ich vorgefahren und habe die Sache eingeladen. Danach haben wir uns einen Parkplatz gesucht und haben angefangen mit Essen. Mein lieber Freund, ich habe schier nicht gewusst, wie ich das Zeugs nachstellen soll. Unser Bier ist in Dosen gewesen. Das habe ich dann auch in so Plastikbecher eingeschenkt und aufs Armaturenbrett gestellt. Und jedes Mal, wenn mein Elfriede nachgegangen ist, habe ich die Becher heben. Im Markusli sei Pommes frites Schächteln untergefallen. Der Andreas hat mir einen Spritzer Cola über die Horn unterlassen, wo er seine Dose aufgemacht hat. Und Elfriede hat sich bloß mit Currysoße verdrillt, gerade wo sie ihr erstes Fischbrägele eingedunkelt hat. Sie ist wohl nach dem Essen umgegangen in das Lokal und hat mit Seif und Wasser probiert, ob sie den Fleck rauskriegt, aber sie hat ihr beste weiße Seidenbluse angehört und danach hat es bloß noch minder ausgesehen. Jetzt schlammes Blechli, kommt sie mit verheilten Augen aus dem Lokal raus und hat schon wieder Zeugs zum Essen in die Hände. Für sich ein Häuser Apfeltasch und für die Junge jedem nochmal Pommes frites. Mir hat sie nichts gebracht, weil ich ja fahren muss, hat sie gesagt. Ich meine, ich hätte gern noch mal 5 Minuten gewartet. Aber jetzt bin ich halt auch nicht gefahren und Elfriede hat ihr Schächtele mit dem Nachtisch aufgemacht. Und weil sie ja nie genug kriegt, hat sie voller Gier in die Häuser Äpfeltaschen eingebissen. Ich meine, da ist ja nicht umsonst Häus drauf gestanden. Noe, mein Elfriede hat fast das halbe Stückle reingeschoben gehabt. Jetzt hat sie das Maul aufgesperrt wie ein Fisch auf dem Trockenen. Dann hat sie gefaucht und zischt, da man gemeint hat, sogar alte Dampflok neben ihm. Im Heim hat sie noch nicht mehr viel geschwätzt, weil sie immer bloß die Zunge rausgehängt hat wie ein Hund, wenn man ihm das Essen anhebt. Bloß so viel hat sie rausgebracht, dass jetzt das letzte Mal gewesen wäre, dass sie in so einem Lokal war. Mein lieber Freund, ich habe die Frau verstanden. Ich habe nämlich auch schon wieder Hunger und deshalb gehe ich jetzt runter zu meiner Elfriede, die hockt nämlich vor dem Kühlschrank und schlutzt Eiswürfel. Es grüßt dich ganz herzlich, dein gern daheim essender Freund, Eugen Emberle.
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Dieser Leo, der ist durchaus auch technisch begabt. Er versteht viel von Autos. Das habe ich daran gemerkt, dass ich zu ihm hingegangen bin und habe gesagt, mein Auto ist hey. Also ich habe nicht gewusst, was im Auto fehlt. Der Leo hat die Motorhaube aufgemacht und hat innerhalb kürzester Zeit gesehen, was los ist. Hat mich also beeindruckt. Und er hat dann zu meiner völligen Überraschung auch ein Lied angestimmt.

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0: Grüß Gott, befassen wir uns nochmal mit dem Schwäbischen aus. Nachdem wir in den Keller gestiegen sind, vom Keller weiter rauf in der Zutrei. Jetzt kommen wir ins Haus Rei, in den Wohnbereich. Und da gibt es den Ehren, oder der Hausgang, Hausflur. Hinter der Haustür der liegende Teil unter der Wohnung, von der Wohnung, meistens auf dem Land. In der Stadt können auch die oberen Stockwerke vom Ehren abgetrennt sein. Auch Erker gehört dazu, in alter Zeit Teil der Befestigung, die herausragt. Also Ehren, ein altes germanisches Wort, das heute kaum mehr gebraucht wird. Benutze nur noch den Hausgang, Hausflur, aber es ist diese alte Geschichte gemeint.
2: Schwäbisch für Auswärtige. 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Kein Problem, okay, dann machen wir die lange Version. 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
2: Herzlich willkommen zur neuen Sendung von Mundartradio stellt vor. In der heutigen Sendung möchte ich Buddy und Ella vorstellen. Besucht haben sie im Kabarett der Galgenstricke in Esslingen. Mit ihrem neuen Programm Petticoat und Laugenbrezel haben sie dort Premiere gefeiert. Natürlich haben sie zuerst gefragt, was uns im Programm erwartet.
3: Was erwartet das Publikum heute Abend? Ja, Rock'n'Roll, Lieder der 50er, 60er Jahre mit eigenen schwäbischen Texten. Deswegen auch Petticoat für die 50er, 60er Jahre und die Laugenbrezel für das Schwäbische. Genau. Und wir hoffen viel Spaß und viel Freude heute Abend.
2: Natürlich hat mir auch interessiert, wie die Idee zu Buddy und Ela überhaupt entstanden ist.
3: Ja, wir haben ja, also muss ich so sagen, Buddy und Ela ist ja eigentlich entstanden im ersten Lockdown, Corona, wo man tatsächlich, ich habe ja immer große Klappe gehabt und habe gesagt, naja, wenn ich mal Zeit habe, machen wir mal was zusammen. Plötzlich hatten wir Zeit und dann haben wir gesagt, okay, überlegen wir uns was und dann, da wir beide den Rock'n'Roll lieben, schon seit unserer Jugend und beide Schwaben sind, haben wir gesagt, Mensch, komm, jetzt gucken wir mal, ob wir irgendwie Texte schreiben auf ein paar Lieder, die wir mögen und das ist dann auch relativ schnell losgegangen und da wir aber nicht auftreten konnten und das auch nicht absehbar war in der Corona-Zeit, haben wir gesagt, okay, wir drehen einfach Videos. Wir nehmen jetzt auf die Lieder im Studio und machen Videos dazu, dass man das einfach mal an die Öffentlichkeit bringt. Und das war sehr erfolgreich. Gerade Illegal Elwell auf dem Sofa ist, glaube ich, 30.000 Mal.
4: Ja, so ungefähr.
3: Relativ schnell. Ungefähr. Wir haben dann sogar eine Fanbase, sogar aus dem Osten von Deutschland sogar, ja, die ganz treu sind. Also auch ganz viel Feedback kriegt und das hat uns Spaß gemacht. Und dann gesagt, das machen wir weiter. Und dann war eine kleine Unterbrechung da, weil Ela hat ja dann beim Doo-Wop-Mädel gesungen. Die haben die Doo-Wop-Mädel dann gegründet. Und irgendwann sind wir an den Punkt gekommen, dann auch und gesagt, okay, wir machen bei den Ela weiter natürlich, weil wir haben ja schon einiges Material gehabt und haben das ausgearbeitet und haben gesagt, wir wollen ein Bühnenprogramm machen und wollten aber jetzt nicht zu sehr an meinem Solo-Programm, wo ich jetzt nur mit der Gitarre dastehe, sondern wollten das ein bisschen anders machen und haben gesagt, okay, sind wir sowieso, dass wir zweistimmig singen, was dann mal das andere ist und dass man halt eben auch mit dem Schlagzeug spielt mit den Füßen und wie ich es bei der Kevoch Mafia auch schon gemacht habe immer.
2: Weiter hat mich natürlich auch interessiert, ob es schon Pläne für Zukunft gibt.
4: Ja, wir sind als nächstes am 10. März bei den Winterkulturtagen im Rems-Murr-Kreis in Sulzbach an der Murr und dann aber auch nochmal hier im Kabarett der Galgenstricke am 8. Juli.
3: Nee, tatsächlich haben wir einige Termine auch in die Zukunft, bis 2024 rein schon. Da sind wir in Schorndorf in der Barbara-Küngelin-Halle zum Beispiel mit unserem Programm. Also tolle Locations, tolle Termine, die wir vor uns haben und da freuen wir uns auch wahnsinnig drauf.
2: Na, der Buddy ja auch noch bei dem Muggelbatscher mitspielt, hat ihn zum Schluss noch gefragt, wie es denn eigentlich dort weitergeht.
3: Genau, Muggelbatscher sind tatsächlich auch wieder am Start. Wir waren dann natürlich jetzt auch durch Corona alarmgelegt, konnten natürlich dann nicht viel machen, weil eine Band auf die Bühne zu kriegen, ist natürlich ganz arg schwierig. Da haben wir das Corona-Problem gehabt, 5 Leute auf der Bühne und Veranstalter, die das Risiko eingehen. Von daher musste man leider ein bisschen pausieren. Dann hatte man das Thema, dass unser Gitarrist Armin Sabol ja sein Solo-Projekt in Start gebracht hat, das sehr, sehr erfolgreich läuft, wo wir gesagt haben, okay, das wird wahrscheinlich auch ein bisschen schwierig werden. Und Armin hat dann gesagt, okay, er konzentriert sich auf sein Solo-Projekt und wir haben jetzt aber mit Martin Hofbauer einen neuen Gitarristen am Start, wo wir sehr, sehr happy sind. Martin spielt da mit dem Gitarristen Udo Lindenberg zusammen zum Beispiel und mit Dr. Mablus seit 35 Jahren, glaube ich schon, als Gitarrist. Also sehr, sehr erfahren, sehr guter Gitarrist, passt sehr gut zu dem Muggelbatscher. Und ja, auch da sind wir jetzt am Start und geben wieder Gas.
2: Weitere Informationen über Buddy und Ela findet ihr auf der Homepage unter buddyundela.de. Da sind auch die Termine drauf, wann sie wo auftretet. Und wenn ihr was über die Muggelbatscher wissen wollt, auch das, da gibt es eine Homepage unter muggelbatscher.de. So, und jetzt wünsche ich euch viel Spaß bei Ausschnitt aus dem Premiere-Programm von Buddy und Ela.

0: Wunderschönen guten Abend miteinander.
1: Guten Abend zusammen.
0: Tja, bevor wir jetzt schon nach einer kurzen Pause gehen, machen wir noch ein Lied. Das hat für mich, hat mich sehr beeindruckt, und zwar Maela. Ich sagte, ich schreibe ja schon viele Jahre Texte und bin in Schwäbisch unterwegs, und Ela hat jetzt da nicht so viel Erfahrung gehabt mit Texte schreiben, eigentlich gar nicht.
1: Ja, genau.
0: Und die Geschichte, die muss ich erzählen, das war einfach der Hammer. Wir haben vorgehabt, schon Buddy und Ela zu machen. Wir haben dann zusammen Texte schon entwickelt, und also ich habe es geschrieben, sie hat ihre Idee mit eingebracht und sind schon gemeinsame Werke entstanden. Und eines Mittags bin ich ganz zufällig mal auf dem Sofa gelegen.
1: Also er ist auf dem Sofa gelegen, das hat er jetzt selber gesagt, gell?
0: War ein Zufall, absolut. Und habe ein bisschen geschlafen und ist tatsächlich wahr. Und da bin ich aufgewacht und da grinst sie mich an und sagt, du, ich habe einen Text geschrieben. Denke ich, okay, es ist schon mal Texte schreibt, meistens so, dass die ersten Texte, die man schreibt, eigentlich eher für die Mülleimer sind. Gut, dann habe ich gesagt, ja, auf welches Lied denn? Und dann hat sie mir gesagt, auf The Rose. Und dann hat es in mir alles zusammengezogen, weil ich dachte, okay, The Rose ist eins von den Liedern, die kann man nicht verändern. Die sind solche Klassiker, solche tolle Lieder. 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